0: Und das sind eine
1: On a 2007 Chevy Equinox blue in color, last name Duffy Cliffman, out of Burma.
0: When is that expire?
1: 4/30/20.